Ja, herzlich willkommen live auf Revival Kult hier mal wieder. Wieder die nächsten 2 Stunden mit mir, Yoko. Ich hoffe, ihr habt wieder Lust auf Retro, 90er, Hard Trance und Rave Sounds mit mir. Wenn ihr Lust habt, per Webcam zuzuschauen, revivalkult.de/live-cam. Dann starten wir jetzt erstmal langsam durch. Viel Spaß!

So, nochmal ein ganz kurzes Hallo an alle, die jetzt erst ein bisschen später eingeschaltet haben. Schön, dass ihr mit am Start seid hier bei der kleinen Zeitreise. Jo, die übliche 2-Stunden-Sendung Return to the Classics. Mit mir, Yoko, hier live auf Revival Kult. Inklusive Live-Webcam-Stream unter revivalkult.de/live-cam. So, und demnächst in der Sendung, was heißt demnächst, später, will ich sagen, gibt es noch ein paar mehr Infos über kommende Events morgen. Große Übertragung auf Revival Kult, großes Event im Norden und großes Event weiter im Süden. Aber dazu später mehr. Jetzt erstmal ein bisschen mehr Musik.